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1: Guten Morgen.
2: Aufwachen.
3: Guten Morgen,
2: aus.
3: Herr Milton. Das klang wie in der Schule wieder. Guten Morgen.
1: Schon so ein bisschen.
4: Ja. Ja. Ich habe ein bisschen das Bedürfnis aufzustehen und kurz zu singen. Ja.
1: Ja. Kurz zu singen? Was musstest du denn in der Schule singen?
4: Ja, also ich war in der Mädchenklasse tatsächlich.
1: Das und ist eine Mädchenklasse.
3: Und da singt man?
4: Ja, da haben wir wirklich so Guten Morgen, Herr.
1: Also in deiner Klasse waren nur Mädchen?
4: Ja, aus Zufall tatsächlich. Oh mein Gott, jetzt die ganze Lore. Wir waren eine Bläserklasse. Und da haben sich irgendwie 27 Mädchen angemeldet und 3 Jungs und die sind dann abgesprungen, weil die hatten keinen Bock mehr.
1: Wie eine Bläserklasse.
4: Oder ich glaube, das wird jetzt alles gerade ein bisschen zu viel.
3: Was hast du gespielt?
4: Trompete.
3: Ach so.
4: Ja, toll, oder? So, guten Morgen, Leute. Wir haben jetzt zwar keine Trompeten für euch, aber Ariana Grande. Damit kann man doch auch gut in den Tag starten, oder?

She Did It Again ist das von Tyler und Sarah Larsson und wir bleiben musikalisch sommerlich, würde ich sagen, denn der französische DJ und Produzent Dujail bringt endlich sein erstes Album raus. Seit Jahren ist er schon am Start und sehr erfolgreich mit seinen einzelnen Songs, die er immer so rausbringt. Ist jetzt auch unterwegs auf Welttournee. Wenn ihr mal auf seiner Instagram-Seite guckt, da hat er oben 3 Posts angepinnt und alle 3 sind so Touren, die er dieses Jahr noch spielt. Unfassbar viele Gigs, wo er am Auflegen ist, und vor allem ist er auf der ganzen Welt am Auflegen. Das sind irgendwie so 50 Konzerte oder so. Komplett irre. Und ich glaube, er möchte 2026 zu seinem Jahr machen, denn ich habe ja gerade gesagt, sein erstes Album kommt auch noch raus. 21 wird das heißen. Kommt am 26. Juni. Und auch da sind jetzt schon 1, 2, 3 Bängerchen, sag ich mal, vorab rausgekommen. So wie der hier. Moving to the Sun von Dujail bei Bremen Next.

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0: Timeless ist das, hier bei unserer Frühsportsendung. Ich stehe schon die ganze Zeit und mache irgendwelche Dehnungsübungen. Ich bin aufgewacht und hatte einfach so Todesrückenschmerzen, so im unteren Rücken, und ich hasse das.
1: Boah, ja, ich habe gerade schon meinen Tipp gesagt. Bei mir hilft ein so 100-Meter-Sprint.
0: 100-Meter-Sprint.
1: Aber ich glaube, das ist jetzt auch ein bisschen viel.
0: Soll ich den Flur kurz runtersprinten?
1: Ich halte die Türen auch auf, kein Problem.
0: Nee, okay, ich mache jetzt.
1: Oh mein Gott, er ist so schnell. Okay, Milton geht tatsächlich aus dem Studio raus und jetzt einmal über den Flur und er sprintet den Flur. Ich komme nicht klar. Und wenn er jetzt gleich sagt, es hat nicht funktioniert, dann sitze ich hier richtig dumm da. Okay, wow, he is speed. Lightning McQueen type of shit. Und was sagst du, hat's geholfen?
0: Kann ich erst sagen, wenn ich gleich wieder atmen kann, aber bis jetzt spüre ich auf jeden Fall nicht meinen Rücken, sondern nur meine Atmung.
1: Ah, guck mal, hat funktioniert.
0: Ich bin geheilt.

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0: The Way I Love You war das von Georgia Smith um 6:30.
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2: US-Präsident Donald Trump hat die G7-Partner über das Iran-Abkommen informiert. Virtuell sei die Vereinbarung bereits von beiden Seiten unterzeichnet, sagte Trump beim Treffen im französischen Evian. Am Freitag soll das Papier dann offiziell unterschrieben werden. Immer mehr Menschen lesen Nachrichten im Internet und in sozialen Medien. Bei den Erwachsenen sind es fast 70%. Vor allem junge Leute zwischen 18 und 24 Jahren bekommen ihre Infos über Social Media. Das ist bei einer Studie der Nachrichtenagentur Reuters herausgekommen. Bei der Fußball-Weltmeisterschaft hat neuling Kap Verde-Europameister Spanien blamiert mit einem 0:0. Die Partie Saudi-Arabien-Uruguay ging mit 1:1 zu Ende. Belgien und Ägypten trennten sich ebenfalls 1:1. Und das Wetter enttäuscht heute auf jeden Fall nicht so sehr wie gestern. Es startet zwar ein bisschen wolkig, aber im Tagesverlauf kommt dann die Sonne doch noch deutlich mehr raus. Und die Temperaturen sind auch ein bisschen höher heute, maximal 21 Grad.
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0: Ja, und so vor einer Stunde ungefähr ist auch noch Iran gegen Neuseeland zu Ende gegangen. Und Die haben auch unentschieden gespielt.
2: Was geht 2 denn 2 da 2.
0: Das
2: ab?
0: Heißt, alle Spiele, die gestern waren, sind einfach unentschieden ausgegangen.
2: Crazy. Und auch dieses Kap Verde-Spanien-Spiel, dieser Torhüter. Ich habe so ein paar Ausschnitte gesehen. Das war ja der absolute Matchmaker, Junge. Ja. Wie der sich da reingeschmissen hat und jeden Ball immer gefangen. Also,
0: ja, Spanien aber auch schlecht. Also, ja, können eigentlich von mir aus direkt wieder nach Hause fahren. In Klammern, ich bin noch sauer wegen Europameisterschaft vor 2 Jahren.

0: Sie können singen, sie können tanzen, sie können kochen? Ja, na klar, BTS können sehr, sehr viel, aber dass sie kochen können oder gut kochen können, war mir auf jeden Fall neu. Können sie aber anscheinend, denn es wird bald ein BTS-Kochbuch geben.
1: Ja, zur Jubiläumsfeier dieses Jahr. Und dieses Kochbuch soll sich quasi an den verschiedenen Albumphasen von BTS inspirieren lassen. Ich habe hier gerade offen, also mir wird schon was dazu einfallen. So 2016 Wings.
0: Ja.
1: Ne, Chicken Wings oder sowas. Und dann 2021 zumindest die EP Butter.
0: Also, stimmt, es gab doch auch den Song Butter.
1: Ne, so, genau. Like,
0: und dann gibst du was mit Butter, was da gekocht wird.
1: Ja, weiß ich nicht, keine Ahnung. Also es wurde auf jeden Fall schon einiges aufgeführt hier. Zitat, das Repertoire reicht von angerösteten Reiskräckern, Karpfenbrot, zuckergefüllte Pfannkuchen. Also da wird, glaube ich, für jeden was dabei sein.
0: Kann man sich einmal durch die Alben hören und nebenbei an einmal durch die ganzen Alben durchkochen. BTS. Also ich weiß nicht, ob sie selber kochen können, aber was sie auf jeden Fall definitiv können, ist mit gefühlt allem sehr viel Geld verdienen. Und jetzt eben auch bald mit einem Kochbuch. Hier sind sie mit Swim.

0: Dua Lipa war das mit Houdini.
1: So, und jetzt einmal ganz kurz Trigger Warning. Wir sprechen über sexuellen Missbrauch.
0: Ja, denn in Norwegen, ihr habt es vielleicht mitbekommen, da wurde jetzt der Sohn der Kronprinzessin unter anderem wegen Vergewaltigung verurteilt. Dieser blonde Typ, der überall in den Nachrichten ist. Doch viele wundern sich, der hat jetzt halt nur 4 Jahre dafür bekommen. Oresti, warum? Was ist da los?
2: Ja, Marius Bock in Høyby wurde vorgeworfen, 4 Frauen vergewaltigt zu haben. Von 2 dieser Vorwürfe hat ihn das Gericht freigesprochen, weil es nicht genug Beweise gab. Der 29-Jährige hat selbst mehrere der Taten gestanden und da ist echt einiges dabei.
1: Okay, was zum Beispiel?
2: Körperverletzung, Vandalismus, er soll 3,5 Kilo Cannabis transportiert haben und er soll auch das Kontaktverbot zu einer Ex-Freundin ignoriert haben und unter Alkohol- und Kokainanfluss gegenüber seiner damaligen Freundin gewalttätig geworden sein. Aber die Vergewaltigung, die hat er immer vor Gericht bestritten. Der Sex mit den Frauen sei einvernehmlich gewesen.
0: Okay, und jetzt hat das Gericht ihn für 2 von diesen 4 Sachen verurteilt, meinst du, ne?
2: Genau, also als er mit den Frauen zusammen war, hatte Høyby diese unter anderem sexuell missbraucht und gefilmt und fotografiert, während die geschlafen haben.
1: Boah, das klingt echt einfach alles so krank, dass man dafür nur 4 Jahre bekommt, ey.
2: Ja, Stand jetzt schon. In Norwegen liegt die Höchststrafe für Vergewaltigung bei 10 Jahren Haft. Die Staatsanwaltschaft wollte 7. Seine Verteidigung wollte, dass er freigesprochen wird, was die Vergewaltigung angeht. Das Urteil ist auch noch nicht rechtskräftig, deswegen da könnte vielleicht sich auch noch mal was ändern.
0: Ja, aber ist ja ganz gut, dass das schon mal was passiert ist und dass der jetzt auch so langsam wieder von meinem Newsfeed überall verschwindet.

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0: Hier wird Bremen Next um genau 7 Uhr am Dienstagmorgen.
1: Und ich habe dir vorhin so ein bisschen meine Seele geöffnet und offenbart, dass ich Trompete gespielt habe eine Zeit lang. Ich war in so einer Bläserklasse, nee. Das ist so ein Projekt.
0: Ja. Aber warte mal ganz kurz. Ja. Du sagst das einfach so, ich war in so einer Bläserklasse. Das heißt, in deiner Schule, wo du damals warst, Das heißt, ihr habt jeden Tag Trompete gespielt. Ihr wart quasi eine Blasinstrumentklasse?
1: Nicht jeden Tag, aber es gab auf jeden Fall so Bandproben. Ja, ich glaube, wir hatten einen Tag mal dann so mit der ganzen Klasse und allen Instrumenten.
0: Genau, das war so das Ding von eurer ganzen Klasse.
1: Ja.
0: Ihr wart die Blasinstrumentenklasse.
1: Ja, und wir
0: haben
1: dann
0: Auftritte gehabt. Für das Instrument.
1: Genau, absolut. Und so war das auch. Wow. Es war ein richtiger Drill. Was ich aber eigentlich fragen wollte, hast du auch mal irgendein Instrument gespielt? Gar keins? Null?
0: Sowas gab es bei uns nicht.
1: Wow.
0: Bei uns gab es Yu-Gi-Oh-Karten-Clown. Auch Herr Kitchen.
1: Ghetto. Wir waren auch so richtig Streber, von daher. Naja, okay.

Aber Dardan, was ist denn da los? Nichts mit Elternzeit oder kurze Papa-Pause. Der gibt einfach komplett Vollgas. Vor ein paar Wochen hat er ja ganz viele Fotos auf seiner Instagram-Seite geschrieben. Er hat jetzt ein Kind bekommen. Glückwunsch nochmal dazu. Aber es ging auch relativ schnell damit weiter, wieder Posts von sich und AZ zu teilen, weil die bringen ein zweites Album zusammen raus. 2024 kam schon Eurosport raus, war auf Platz 1 in Deutschland, kam am 28. Juni und jetzt fast auf den Tag genau 2 Jahre später wird Eurosport 2 rauskommen von Dardan und AZ. Am Freitag wird es eine neue Single geben. Die beiden sind schon wieder voll am Kochen, voll am Mochen. Es wird eine Open-Air-Release-Show geben in Oberhausen. Also eine eigene Tour spielt Dardan auch noch. Ich weiß gar nicht, was der sich alles dieses Jahr vorgenommen hat. Aber ja, Pause und mit dem Baby zu Hause auf dem Sofa oder im Bettchen ist da auf jeden Fall nicht so viel angesagt. Denn er macht nicht nur Musik mit AZ, sondern mit Jamin hat er auch gerade noch einen Song rausgebracht. Und den gibt es jetzt. Ah, verflucht. Dardan, was ist denn da los? Arbeitstier.

0: Ein Traum von vielen ist natürlich immer noch in Film mitspielen und Schauspieler oder Schauspielerin werden. Ja, aber Hollywood und Netflix klingt natürlich erstmal mega unrealistisch und vor allem unerreichbar. Filme werden aber auch hier in Bremen gedreht, zum Beispiel gerade neuer Tatortfilm für das Erste.
1: Ja, am Montag war am Mecklenburger Platz an der Berliner Straße, da bei der Schauburg quasi, den ganzen Tag Dreh. Und wir haben mal mit drei Dudes geredet, die da mitgespielt haben.
2: Wir sollen offiziell so Drogenabhängige sein, einfach hier genau ein bisschen im Park rumtummeln und genau, einfach so ein bisschen abhängen.
1: Ja, halt so Komparsenrollen so im Hintergrund quasi einfach, so ein bisschen, damit es nicht leer ist.
0: So ein bisschen rumhängen würde ich, glaube ich, auch noch hinkriegen. So ein, für den Start in so Schauspielerei ist so ein Tatort natürlich eine coole Sache. Kann man vielleicht mal Oma und Opa zeigen, aber für so eine richtige riesen Schauspielkarriere.
3: Bis ich irgendwann gemerkt habe, ich werde ja gar nicht hier berühmt oder Schauspieler. Und dann habe ich angefangen, Workshops zu machen. Ich glaube, das würde ich auch allen empfehlen, die irgendwie Lust haben, da reinzukommen und jetzt nicht 5 Jahre bei Schauspielschulen abgelehnt werden und dann irgendwie 3 Jahre noch studieren.
1: Ja, das ist Florian Geißelmann. Er hat beim Bremer Tatort den Dealer quasi gespielt, ist 22 und eben halt noch ganz am Anfang seiner Karriere.
0: Ja, und ihr habt es gehört, der hat jetzt nicht so eine klassische Schauspielausbildung gemacht und er sagt, man braucht jetzt auch nicht zwingend eine, man sollte sich eher so ein bisschen spezialisieren.
3: Guckt die Filme, worauf man Bock hat und so, und dann ganz spezifisch sein, was man cool findet und das dann irgendwie erlernen. So war irgendwie mein Weg.
0: Ja, und vielleicht wird es dann doch irgendwann was mit Netflix und Hollywood.

0: Boah, echt cool hier. 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

0: Boom war das von Major Lazer um 7:30.
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2: US-Präsident Donald Trump hat die G7-Partner über das Iran-Abkommen informiert. Virtuell sei die Vereinbarung bereits von beiden Seiten unterzeichnet, sagte Trump beim Treffen im französischen Evian. Am Freitag soll das Papier dann offiziell unterschrieben werden. Immer mehr Menschen lesen Nachrichten im Internet und in sozialen Medien. Bei den Erwachsenen sind es fast 70%. Vor allem junge Leute zwischen 18 und 24 Jahren bekommen ihre Infos über Social Media. Das ist bei einer Studie der Nachrichtenagentur Reuters rausgekommen. Bei der Fußballweltmeisterschaft hat neuling Kap Verde Europameister Spanien blamiert mit einem 0:0. Die Partie Saudi-Arabien-Uruguay ging mit 1:1 zu Ende und Belgien und Ägypten trennten sich ebenfalls 1:1. Und das Wetter heute ist auf jeden Fall deutlich netter als gestern. Es kommt heute gegen Mittag auf jeden Fall zwischendurch auch die Sonne raus und die Temperaturen, ja, die liegen gerade so um die 10, 11 Grad.
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0: Und ich bin Milton, moin Freunde. Schönen Start in den
2: Dienstag.
0: Stimmt, Dienstag.

gucke in diesem Moment nochmal auf die Instagram-Seite von Werder und ich sehe noch nichts Offizielles. Aber die Gerüchte sind auf jeden Fall stark, dass Werder Verträge verlängert, dass Werder neue Spieler holt. Wie gesagt, offiziell ist noch nichts, aber Mitchell Weiser soll wohl endlich seinen Vertrag verlängern. Das ist ja schon lange ein Hin und Her. Diese ganze Saison ist er ja ausgefallen, aber trotzdem, wenn er fit ist, Mitchell Weiser, einer der besten Spieler hier bei uns bei Werder, ist jetzt 32 Jahre alt. Wäre schon geil, wenn er nochmal 2-3 Jährchen verlängert. Wie gesagt, offiziell ist nichts. Sie sollen sich wohl geeinigt haben, wie lange und so, weiß man natürlich alles noch nicht. Aber ich hoffe, dass das jetzt dann in den nächsten Tagen mal offiziell wird. Dann soll Werder einen Stürmer geholt haben. Itten heißt der, der spielt bei oder hat gespielt bei Fortuna Düsseldorf. Die sind abgestiegen aus der zweiten Liga. Trotzdem hat er aber, ich glaube, 15 Tore oder zumindest Torbeteiligungen gehabt letzte Saison in der zweiten Liga. Deswegen finde ich auf jeden Fall gut. So, vielleicht als zweiten Stürmer, als dritten, wenn man da jemanden hat, der ein bisschen älter ist. Der ist nämlich, wie alt ist Itten, auch Ende 20, Anfang 30 schon, wenn man den dann irgendwie vorne nochmal einwechseln kann und der natürlich dann, wie sagt man so schön, weiß, wo das Tor steht und dann nochmal einen reinhauen kann, wäre das natürlich sehr, sehr geil. Viele Fans sehen das irgendwie so ein bisschen kritisch und sagen, ja, der bringt uns jetzt auch nicht weiter und so. Und ich denke mir, ey, der ist ablösefrei, der hat viele Tore schon geschossen in der zweiten Liga. Ist doch geil, vielleicht wird das ein gutes Ding. Also Itten wird hoffentlich auch noch heute im Laufe des Tages oder zumindest in dieser Woche bekannt gegeben. Und ich frage mich, was die ganze Zeit da mit Sugawara los ist. Der ist ja aber japanischer Nationalspieler, war aber eigentlich nur ausgeliehen von Werder aus England und trotzdem posten die ganze Zeit irgendwelche Fotos und Videos von dem. Also auch jetzt vor 21 Stunden postet Werder, ja, wir sind stolz auf dich zu deinem ersten Spiel bei der Weltmeisterschaft und haben Sugawara da markiert und der hat auch geantwortet mit einem grünen Herz unter dem Post. Also sieht jetzt nicht so aus, als wäre der nach der Leihe jetzt wieder weg, sondern als würde da auch bald bekannt gegeben werden, dass der Vertrag verlängert wird. Alles interessant, was da gerade bei Werder passiert. Das Gute ist, es passiert auf jeden Fall irgendwas und das macht mir schon mal Hoffnung für die neue Saison. Muss jetzt nur noch offiziell werden alles.

0: Jump ist das von Blackpink.
1: Wenn ich etwas toll finde, denke ich mir, stell dir vor, das gibt es nicht mehr. Und das ist raus aus dem Sortiment, was machst du dann? Also hamster ich, dann hole ich das nicht einmal, sondern 4, 5, 6 Mal.
0: Das Gefühl kenne ich ehrlich gesagt sehr, sehr gut. Und die das gerade gesagt hat, ist Tijan. Das hat sie in einer Doku erzählt, bei 36 Grad. Und auch, wenn es bei mir ähnlich ist, vielleicht nicht ganz so krass, was ist, wenn das irgendwann wirklich weg ist und man irgendeine bestimmte Sache nicht mehr kriegt?
2: Ja, und Schuld, warum wir so viel kaufen, sind, ja, Influencer. Jim, warum?
3: Ja, weil die uns immer wieder neue Dinge zeigen und Werbung dafür machen. Fast die Hälfte der 10- bis 17-Jährigen kommen durch Werbung auf Social Media erst auf Produkte, die sie sonst vielleicht niemals gesehen hätten und dann natürlich auch nie gekauft hätten. Das hat die Uniklinik Hamburg jetzt nochmal rausgefunden. Und bei jedem 100. Jugendlichen, also 1% der Jugendlichen, ist das Kaufverhalten richtig problematisch. Das geht dann schon Richtung Kaufsucht.
0: Ja, also Kaufsucht und richtig problematisch heißt dann einfach so platt, die kaufen zu viel.
3: Genau, also es gibt relativ viele Jugendliche, die geben schon über 1.000 Euro pro Jahr nur fürs Shoppen aus. Und das finde ich schon krass, wenn du überlegst, 1.000 Euro im Jahr weg. Und auch bei Kaufsucht kann Social Media halt eine Rolle spielen. Das hat Sinem in einer anderen 36-Grad-Doku erzählt. Hier zum Beispiel ein Make-up, das sie sich gekauft hat.
4: Das hier ist zum Beispiel noch brandneu. Ich erinnere mich doch, das habe ich mir bestellt gehabt online, weil das so viral die Marke war und das so richtig cool ist. Und davon habe ich das gleiche auch nochmal, aber einfach in einer anderen Verpackung. Das ist dann flüssig und das hier ist fest.
2: Boah, ja, ich check das aber auch komplett. Da ist halt dieser eine Influencer, dem vertraut man irgendwie, der sagt, jo, das wird ein Hype-Produkt und dann kaufst du halt lieber, bevor du es am Ende bereust.
3: Ja, und so, dann, ne? Denke ich mir, nehme ich das flüssig oder das fest? Ach komm, ich nehme beides, geht
2: ja
3: schon klar.
2: Ach,
3: und sie hatte am Ende dadurch aber leider 40.000 Euro Schulden, nur halt durch Shoppen. Und ihr hat am Ende nur eins geholfen, und zwar kalter Entzug, halt auch von Social Media.
4: Ich habe am Anfang erstmal alle Shopping-Apps gelöscht, und wenn ich mal drauf war und was gesehen habe, was mir empfohlen wurde zum Kaufen, habe ich das einfach auf diese Inhalte möchte ich nicht mehr sehen gedrückt, damit es mir erstmal nicht mehr angezeigt wird. Und dann habe ich TikTok erstmal gar nicht mehr verwendet, Instagram auch nicht.
0: Ja, das hilft wahrscheinlich sehr, sehr gut. Handy erstmal weg, auch wenn es schwierig ist, was ich mittlerweile mache. Ich zwinge mich wenigstens 24 Stunden einmal darüber nachzudenken.
2: Oh, ja.
0: Und mehr als die Hälfte habe ich dann auch schon nicht mehr gekauft.

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0: Kid Laroi war das mit 1000 Miles um genau 8 Uhr am Dienstag. Ich wollte heute schon zweimal Freitag sagen. Irgendwie habe ich das Gefühl, es ist schon Freitag.
1: Oh,
0: ist aber nicht.
2: Da war der Wunschwohlvater des Gedankens.
1: Oh mein Gott, was zur Hölle. Jesus Christus. Was passiert hier? Ja, so Leute. Also
0: Sprichwörter am Dienstag.
3: Ja, genau.
1: Sprichwort Dienstag könnte eine neue Rubrik werden. Schickt uns eure besten Sprichwörter.
0: Nee, braucht
1: jetzt.
0: Ihr nicht. Nee.
3: Da beißt der Hund, nein, da beißt der Schwanz, nein, da beißt die Maus keinen Faden
0: da
3: ab.
0: Da wird der Hund in der Pfanne verrückt.
3: Das auch.
1: Oh, jetzt mal nicht den Teufel an die Wand malen, ne?

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1: Welches ist der beste Song der Fußball-Weltmeisterschaft 2026? Ich glaube, es sind ungefähr wieder 1 Million neue Fußballsongs rausgekommen. Auf Deutsch, auf Französisch, auf Italienisch, natürlich auf Englisch, auf allen möglichen Sprachen und wirklich auch wieder von sehr großen Leuten. Wir haben gestern schon den Song gehört von Shakira und Burna Boy. Die Die, der ist natürlich sehr, sehr präsent. Future hat ein Fußballlied rausgebracht, ist auch auf diesem offiziellen Soundtrack mit bei. Aber auch sie hier hat ein Fußballlied rausgebracht. Ja, nämlich die EJ, die von dem Netflix-Film K-Pop Demon Hunters diesen Hauptpart hier, die Hook, gesungen hat in Golden. Aber nicht alleine, sondern sie hat Verstärkung bekommen von einem DJ und Produzenten, der eigentlich auch bei keiner Fußball-WM oder EM fehlen darf. Ja, na klar, David Guetta hat sich hingesetzt und dachte, ja, mach ich auch nochmal hier einen Song fertig. Hol die EJ mit dazu. Aber das reicht noch nicht. Wir holen auch noch Megan Thee Stallion mit dazu, weil ein bisschen gerappt werden muss ja auch. Ja, und damit die älteren Leute das auch finden, holen wir auch noch Andrea Bocelli mit dazu. Das ist so ein alter italienischer Sänger. Also dieser Song hat wirklich so alles miteinander kombiniert und ist so voll auf den Fokus ausgelegt, einfach ein großer Fußballhit zu werden. Und ob das geklappt hat oder nicht, das finden wir jetzt heraus und wir machen daraus auch direkt einfach einen Turn-Up oder Upturn und vielleicht haben wir am Ende der Woche unseren perfekten Bremen Next Weltmeisterschaftssong. Wenn ihr den Song gut findet, diesen WM-Song jetzt von diesen ganzen Menschen, die ich gerade aufgezählt habe, dann schickt uns einen Daumen hoch und wenn ihr den nicht gut findet, dann schickt uns entweder einen Daumen runter oder schickt halt gar nichts. Und dann haben wir am Ende so eine Liste von den meisten Daumen eventuell. Das ist zumindest der Plan gerade in meinem Kopf. Vielleicht funktioniert der. Hier ist der Song. Schreibt uns, was ihr dazu meint an 0173 76 90 90 3. DNA von Andrea Bocelli, David Guetta, EJ und Megan Thee Stallion ist auch noch mit dabei. Ein Fußballsong hier bei Bremen Next.

0: Bevor der Zug kommt oder wenn man gerade ankommt, nochmal eben schnell pinkeln am Bahnhof. Ja, ganz so einfach ist das nicht. Mal eben pinkeln am Bahnhof ist teuer, es ist meistens auch nervig und nicht immer unbedingt so super sauber. Aber es gibt jetzt einen Plan B.
1: Ja, und zwar den kostenlosen WC-Navigator. Das ist eine App von einem Bremer Informatiker, Marco Middendorf. Und das ist quasi ja App bzw. Anwendung, so eine Webseite. Da kann man auschecken, was für Züge gerade am Bahnhof stehen, die einfach warten, also quasi die kommen irgendwie 20 nach an und fahren 40 dann los und da kann man quasi einfach in den Zug reinspringen, kurz auf Toilette, for free und dann wieder raus.
0: Das ist wirklich eine gute Idee eigentlich, da muss man mal drauf kommen und dann kann man das auf der Website oder auf der App einfach so eingeben.
1: Genau, also ich habe jetzt eingegeben wcnavigator.de und dann musst du hier Bahnhof eingeben, so geben wir mal ein Bremen HBF zum Beispiel, so dann aktuelle Uhrzeit 8.20 Uhr und man kann auch den Mindestaufenthalt, also wenn es mal schnell geht, 5 Minuten, ich sag mal mit so als
0: Frau. Viertelstunde, ich habe gestern Döner-Teller gegessen. Ja, okay, gucken wir mal.
1: So, 15 Minuten jetzt Züge finden. Jetzt sucht er ein bisschen. Guck mal, zwei gefundene Züge. Einmal der RS2 oder die RS2 von Bremerhaven nach Lehe, Gleis 6, 15 Minuten. Und der RE8 bis Bremerhaven Lehe, auch 15 Minuten. Guck mal, das wäre doch schon mal...
0: Finde ich eine super Idee. Da könnte ich mich schon hinsetzen, könnte ich irgendwie ein paar TikTok gucken und mir ganz gemütlich Zeit lassen
1: und
0: auf dem Pott.
1: Du musst eben nicht bezahlen.
0: Super Idee. Danke, Marco.

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0: Breakup war das von Two Colors um genau 8:30.
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2: Der Deal zwischen den USA und dem Iran soll noch in dieser Woche unterschrieben werden. Das hat US-Präsident Trump beim G7-Treffen in Frankreich gesagt. Demnach soll dann auch wieder die Straße von Hormuz geöffnet werden. Fluggäste bekommen in der EU mehr Rechte. Darauf haben sich das Europäische Parlament und die EU-Staaten geeinigt. Anbieter müssen künftig immer den Preis inklusive Handgepäck anzeigen. Kinder unter 14 Jahren können kostenlos neben ihren Eltern sitzen. Bei der Fußball-Weltmeisterschaft hat neuling Kap Verde Europameister Spanien blamiert mit einem 0:0. Die Partie Saudi-Arabien-Uruguay ging mit einem 1:1 zu Ende, genauso wie Belgien und Ägypten. Und das Wetter heute Morgen ist eigentlich ganz nett, zwar bewölkt, aber es klart auch immer mehr auf und es soll im Verlauf des Tages auch trocken bleiben. Ich habe hier auf meiner Wetterkarte aber so ein paar Orte, wo es gerade wohl doch regnet. Also hier zum Beispiel in Diepholz.
0: Da regnet es gerade. Oh, Diepholz.
2: Mann.
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0: Und nicht zu vergessen, Iran gegen Neuseeland haben natürlich auch noch gespielt heute Morgen.
2: Ah,
0: und auch unentschieden, auch 2:2. Also alle vier Spiele
2: stimmt,
0: einfach unentschieden ausgegangen.
2: Krass. Ja, vielleicht wollten die einfach, weiß ich nicht.
0: Keiner hat Bock auf Gewinn.
2: Nee.
0: Zumindest
2: oder
0: gestern.
2: Verlieren.
0: Oder verlieren.
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0: alle tragen pinke Schuhe. Was ist da los? Ich weiß nicht, ob ihr schon ein Spiel von der Fußball-Weltmeisterschaft geguckt habt, aber alle haben pinke Schuhe an, auch bei der deutschen Nationalmannschaft. Und das habe nicht nur ich bemerkt, sondern auch der Bundestrainer Julian Nagelsmann.
1: Mir ist tatsächlich auch aufgefallen beim Aufwärmen, dass alle nahezu dieselbe Schuhfarbe hatten, aber ich fand es eigentlich ganz cool, ehrlich gesagt. Ich mag Pink sowieso, schöne Farbe, wirkt freundlich, trotzdem auch die nötige Aggressivität. Ja, und es sah sehr einheitlich aus, auch wenn es unterschiedliche Schuhe waren.
0: Ja, einheitlich sah es auf jeden Fall aus, aber warum?
2: Ja, ich kann dir erklären, warum. Ich bin nämlich hier Style-Beauftragte selbsternannt. Und zwar haben die sich nicht abgesprochen, das ist einfach Marketing und aus verschiedenen Gründen. Ja, weil Pink fällt halt auf dem Rasen voll gut auf, so, das sticht halt voll raus. Du siehst es auf Videoanalysen voll gut, in Zeitlupe und, wo du es auch richtig gut erkennen kannst, auf Social Media. In Postings. Weil die Fußballer, die kaufen sich ja nicht ihre Schuhe selber. Die gehen ja nicht in den Laden und sagen, ich möchte bitte das haben. Die haben ja Ausstatter von verschiedenen Marken. Mhm. Und die wollen ja, dass auf Social Media das Produkt gesehen wird und sich dann, weiß ich nicht, Julian denkt, boah,
0: hol ich
2: Schuhe
0: mir
2: will ich auch.
0: Auch
2: haben. Genau.
0: Mir ist das aufgefallen, dass in den Jahren natürlich die Farben irgendwie aggressiver geworden sind. Ja. Ganz viel orangene Schuhe oder auch so Neongelb. Es ist nur sehr auffällig, dass es jetzt alle pink, dass jetzt alle pink tragen.
2: Sich die Aussteller wohl einfach alle quasi unabhängig voneinander drauf geeinigt mäßig. Also,
0: tragen jetzt alle so lange pink, bis einer sagt, haha, wenn wir jetzt mit Neongelb kommen, dann gucken alle unsere Schuhe an.

0: Mann, shoppen macht auch einfach so Bock, ne? Also nicht rausgehen und in irgendwelche Läden, nein, zu Hause auf dem Sofa liegen, Smartphone raus, auf dem Fernseher läuft irgendeine Serie und dann so nebenbei so ein bisschen irgendwas angucken und dann passiert mir das relativ häufig, dass ich dann auch irgendwas bestell und zack, 30 Euro wieder weg.
1: Ja, wenn es nur 30 Euro wären, ne, das wäre noch okay, aber Südkorea hat jetzt eine Lösung für genau dieses Problem. Jim, welche?
2: Ja, Fake-Shops.
1: Also Fake-Shops, bei denen du was kaufst, die scammen dich dann und nehmen einfach dein Geld?
2: Nicht solche Fake-Shops, sondern Apps, die aussehen wie echte Shops, bei denen du dich richtig durch verschiedene Produkte klicken kannst, dir Reviews anschauen kannst, alles dann in den Einkaufswagen packst, halt wie immer. Am Ende kannst du nur nichts bestellen. Also du drückst zwar auf Bestellen und dann wird dir sogar angezeigt, wie die Lieferung irgendwie getrackt wird und so weiter. Nur kommt halt niemals was bei dir an und du weißt es auch, weil du zahlst gar nichts dafür.
0: Das ist so bescheuert irgendwie, aber weil man guckt sich ja nur die Sachen an, um irgendwas zu bestellen, dann fühlt man sich also für 2 Minuten besser, wenn man irgendwas gekauft hat eigentlich.
2: Naja, du denkst, du fühlst dich besser, weil du was gekauft hast. In echt kommt der Dopaminkick aber wohl schon vorher, weil du die App aufhast, da so ein bisschen rumspielst, wie bei so einem Handyspiel halt, ohne am Ende was zu zahlen und ohne was dafür zu bekommen, was du wahrscheinlich am Ende gar nicht brauchst. Also es ist so ein bisschen wie früher Kaufladen spielen als Kind.
1: Ja, so habe ich mir das gerade auch irgendwie vorgestellt. Ja, eigentlich voll das coole Konzept. So, ich check auf jeden Fall, was sie damit, also...
0: Es macht ja auch irgendwie Sinn. Also guck mal,
1: total.
0: Es gibt ja auch, Shoppen macht ja offensichtlich süchtig. Es gibt auch alkoholfreies Bier zum Beispiel. Es gibt dabei auch so Slot-Maschinen-Spiele, wo man kein Geld einzahlt und am Ende nichts gewinnt. Also kann man jetzt auch shoppen, ohne zu shoppen.
2: Ich habe bei Reddit noch eine Idee gelesen, die fand ich ganz geil. Einfach, dass das Geld am Ende auf dein Sparkonto kommt. Also du das schon ausgibst, aber am Ende immer Spaß, dann tust du sogar noch was Gutes. Yeah, yo.

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0: Need for Speed war das von Kim Petras und ich finde den Song geil.
1: Ja, am Ende hört man so auch noch ein Auto.
0: Ja, da hat dann einer gebremst, da war vorbei mit Speed, da wurde dann einmal kräftig gedrückt.
2: Einmal Handbremse anziehen bitte, Gefahrenbremsung
0: so,
2: im Verzug.
0: Alle gleichzeitig, alle Bremsen gleichzeitig.
1: Gefahrenbremse mit Handbremse würde ich auch nicht machen, würde ich nicht empfehlen.
0: Ach, Anke, hast du einen Führerschein?
2: Ja, klar.
0: Okay.
2: Natürlich.
0: Ja, ich glaube das auch immer. Das
2: also ich bremse prinzipiell immer mit Handbremse.
0: Ja, in jeder Kurve. Leute,
1: macht Auto und unten auch nur ein Pedal und das Gas.
2: Wie gut, dass ich kein Auto habe.
0: Kommt gut an, wo auch immer ihr hin unterwegs seid und nehmt nicht die Handbremse während der Fahrt. Gute Fahrt. Bis, ich wollte gerade sagen, bis morgen. Nee, bis gleich.

0: muss hier vorne doch noch mal kurz einen Kaffee trinken.
1: Was?
0: Ja, ein Kaffee. Also, vielleicht auch noch ein Stück Kuchen oder so.
1: Was?
0: Ungefähr so. Könnte es klingen, wenn ihr in der nächsten Zeit in Bremerhaven unterwegs seid, zumindest da in der City wohnt oder eben ja spazieren geht oder vielleicht nur ein kleines Käffchen trinken wollt.
1: Ja, und Grund dafür ist der schiefe Turm von Bremerhaven, also der Molenturm, der da 2022 abgesagt ist. Ist schon lange her, ich weiß, aber es war dieser Leuchtturm, wo so auf einmal ganzes Medienhaus voll am Ausrasten, Leute sind da hingepilgert, weil der abgesagt ist und so. Der wird jetzt wieder aufgebaut und man sieht auch schon so die Umrisse für den Neubau, aber die lauten Bauarbeiten, die durften bisher nicht stattfinden.
0: Ja, jetzt fragt ihr euch natürlich, hä, warum denn nicht? Bau das Ding doch einfach wieder hin. Nee, ihr habt gehört, es kann ziemlich laut werden und da gibt es Schweinswale. Mhm. Ja, natürlich, in der Weser. Schweinswale sind so, ja, weiß ich nicht, so komische Delfin-Wald-Schweindänger, würde ich jetzt mal sagen. Und die mussten halt, ja, geschützt werden vor diesem Lärm.
1: Ja, genau. Wisst ihr Bescheid, wenn es mal wieder ein bisschen lauter wird in nächster Zeit. Aber keine Sorge, Ende 2027, da soll die Nordmole schon fertig sein. Im Herbst kommt dann da auch schon der Beton rein.
0: Ach, im Herbst kommt schon der Beton. Ja, super, klar, läuft doch.

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0: Also, damit Jim kein Millionär wird, ich möchte das verhindern, erzähle ich euch jetzt schnell seine Idee, die er hier gerade vor 30 Sekunden.
1: Okay, jetzt kommt
0: Stellt
1: Musik.
0: Euch vor, so eine Kopfhörerbuchse, wo man zum Beispiel so kabellose Kopfhörer reinpacken kann, wie es zum Beispiel für AirPods gibt, die man gleichzeitig als eine Maus benutzen könnte.
1: Das
0: war Jims Million-Euro- bzw. Dollar-Idee, die er hier gerade erzählt hat, während wir Drake gehört haben.
1: Ey, wie geil wäre das? Sei mal ehrlich jetzt.
2: Ich weiß nicht, ob das so viel Anwendung findet.
1: Du nimmst deine Kopfhörer raus, hast dein Notebook dabei und willst irgendwie was machen mit einer Maus, nimmst du einfach deine Kopfhörerbuchse, legst sie auf den Tisch und machst damit alles. Fertig.
2: Ja, die müsste dann auf jeden Fall noch mal ein bisschen größer sein, wegen der Technik.
1: Nein, das geht alles so.
0: Aber guck mal, du hast ja auch zum Beispiel jetzt hier bei der Arbeit, du hast ja hier eine Maus.
2: Ja, er meint ja, wenn du unterwegs bist, so
1: Notebook.
2: In einem Coworking-Space und so, und dann musst du nicht deinen ganzen Kram mitschleppen, sondern hast quasi Kopfhörer dabei.
1: Sei mal ehrlich, machst du Touchpads? Also die auf dem Notebook jetzt nicht? Ja, die sind Ass.
2: Einfach Ass.
1: Und jetzt haben wir die Lösung gefunden, für alle. Weil Maus mitnehmen ist auch Ass. Wisst ihr, was kein Ass ist? Kopfhörerbuchse, die gleichzeitig auch...
2: Du musst es schnell patentieren
0: lassen.
2: Ich glaube,
0: im Herbst werden ja wieder die neuen Produkte vorgestellt von den ganzen großen Tech-Firmen.
1: Wenn das dabei ist, ne? Ich fick dein Leben.
0: Vielleicht bin ich dein Millionär, du siehst mich dann gar nicht mehr.

0: Let Me Be Stars von The Second Voice um genau 9:30.
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2: Bremer Gesundheitspolitiker wollen im Laufe des Tages über mehr Qualitätskontrollen in Alters- und Pflegeheimen sprechen. Vor kurzem war bekannt geworden, dass es in vielen Einrichtungen zum Teil erhebliche Mängel gibt. Unter anderem sind härtere Strafen im Gespräch. Beim G7-Gipfel in Frankreich geht es heute um die Ukraine. Mit dabei sind unter anderem die Staats- und Regierungschefs aus Deutschland, Frankreich, Großbritannien und den USA. Auch der ukrainische Präsident Zelensky ist mit dabei. In Deutschland leben weniger Menschen. Die Bevölkerungszahl sank zum Jahresende auf 83,5 Millionen. Das waren laut Statistischem Bundesamt 0,1% weniger als im Jahr davor. Seit 2011 war die Bevölkerung ständig gewachsen. Und das Wetter heute ist eigentlich ganz nett. Ist so ein bisschen Vorgeschmack auf die nächsten Tage, die ja sehr heiß werden sollen. Heute sehen wir die Sonne bei so, ja, milden 15 bis 21 Grad. Aber hier gibt's einen kleinen Schandfleck auf der Karte, und zwar Diepholz. Bei euch regnet es die ganze Zeit.
0: Diepholz!
2: Ey, ihr zerstört unsere Statistik.
0: Diepholz ist wirklich gerade wie in so einer Zeichentrickserie, wenn so eine dunkle Wolke über jemandem ist und der so als einziger nass wird. Das ist gerade Diepholz.
2: Ja, also wenn ihr in Diepholz unterwegs seid, packt euch einen Regenschirm ein. Ja, was soll ich sagen?
0: Oder fahrt weg.
2: Oder kommt hierher, ja.

Na, wer von euch hat, wenn er das hier hört, auch direkt irgendwelche TikTok-Videos und Instagram-Reels im Kopf? Ich auf jeden Fall, aber Überraschung, das ist nicht einfach nur irgendein random TikTok-Sound, sondern dahinter ist eine Sängerin und ein ganzer Song. Der Song heißt Dance, die Sängerin heißt Slater und die hat jetzt gerade ihr neuestes Album rausgebracht im April, Worst Girl in America. Und natürlich mit diesem Song hier Dance ist sie dann nochmal auf ein ganz anderes Level gepusht worden, ist dann mit dem nämlich auch endlich mal in den Charts gelandet, in England und in den USA, da auch ziemlich erfolgreich, so auf Platz 22 in den USA, aber es hält sich immer noch da fest am Start. Und ich habe mich gewundert, als das rausgekommen ist, so weil bei den verschiedensten Streaming-Anbietern, die ich so benutze, wurde mir da ständig dieses Album angezeigt. Und ich dachte, wer ist denn jetzt Slater? Bis ich dann gecheckt habe, ach so, das ist die von diesem Song bei TikTok und Instagram, der eben gar nicht nur ein Song von TikTok und Instagram ist, sondern viel mehr. Da gibt es auch ein ganzes Album dazu. Und jetzt gibt es den kompletten Song zum TikTok-Sound bei uns. Hier ist Dance von Slater bei Bremen Next.

0: Tate McRae ist das mit Sportscar. Glaubt ihr, die kann gut Auto fahren?
1: Nee.
0: Glaubst du nicht?
1: Nee, ich glaube, die lässt dich mal fahren. Like the queen she is. Mm,
0: aber meinst du nicht, Tate McRae hat vielleicht dann auch manchmal irgendwie so Langeweile und hat tatsächlich vielleicht ein mittlerweile extrem teures Auto?
1: Ja, wahrscheinlich schon. Wahrscheinlich kann die auch gut fahren. Wahrscheinlich parkt die so mit einer Hand ein. So muss ich mal nachher.
0: Jetzt hast du aber like von die kann gar nicht komplett übertrieben. Ich glaube, die kann okay fahren.
1: Ja.
0: So, um mal hier auch einfach mal eine normale mittlere Meinung abzugeben. Jim, du bist jetzt der Letzte, du bist das Zünglein an der Waage. Kann Tate McRae gut Auto fahren? Ja oder nein?
2: Ich glaube, die ist privat tatsächlich Rennfahrerin. Tate McRae heißt sie auch da.
1: Ah,
2: genau, und ist
1: ja
2: ständig unterwegs auf den, wie nennt sich das, Pisten in den USA.
0: Wegen
2: und
0: Tate,
2: macht da ihre,
0: meinst du?
1: Nein,
2: ja, genau.
1: Wegen,
2: ja. Need for Tate.
0: Ah, okay.
2: Ja. Die Tate dann immer so voll aufs Gas und drückt richtig durch. So macht sie das.
0: Ja, glaube ich auch. Und so machen wir das jetzt auch. So wie Tate McRae. Vollgas raus aus diesem Studio. 14 Uhr sind Joker und Larissa da und wir wieder morgen früh 6.
1: Ciao.
2: Tschö.
0: Tschüssi.

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0: Central C und Sexy Red. Das ist Guilt Trippin.
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0: Larry, kannst du das sehen?
2: Ja.
0: Was siehst du?
2: Deinen Finger?
0: Siehst du auch den blauen kleinen Mini-Fleck unter meinem Fingernagel?
2: Ah, doch, ich sehe es am Daumen, ja.
0: Er ist ungefähr so groß wie ein Elefant.
2: Ja, ja.
0: Ein kleiner Elefant.
2: Ein Mückenelefant.
0: Weißt du, was ich mir gestern unter meinen Fingernagel gehauen habe?
2: Oh nee, das ist ganz schrecklich, ich will's nicht.
0: Eine Nudel.
2: Was?
0: Ich wollte...
2: Eine harte Spaghetti?
0: Nee, nicht mal das. Ich wollte den Topf abwaschen und da waren unten so ein, zwei Nudeln so festgebackt. Und die waren so hart, als ob die aus der Packung sind. Da wollte ich mir meinen Fingernagel so abkratzen. Und dann sind die unter meinen Fingernagel gekrochen wie eine Schlange und haben mich hinterhältig gebissen wie eine Schlange. Ich habe fast geheult, Alter.
2: Ich darf meinem Haushalt wirklich gar nicht alleine. Das
0: wirklich?
2: Dauert so keine zwei Sekunden.
0: Einfach eine Nudel hat gestern mein Abend. Ich war die ganze Zeit so am Wackeln mit meiner Hand, die ganze Zeit so am Shaken, als ob ich mich verbrannt habe, Alter.
2: Ja, okay. Also ich hoffe, du arbeitest nicht zu Hause auch mit Messern oder Scheren. Das solltest du wirklich ganz weit von dir entfernen.
0: Niemals. Das ist viel zu gefährlich. Ich arbeite nur mit Nudeln. Nein, Spaß. Ey, falls ihr auch Schmerzen habt, meldet euch bei uns. Wir sind heute die Schmerzen. Nein, Spaß. Hier sind Lackes Head und Jazik, hier ist CDY. Wir sind Larissa und Joker.
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0: DJ Khaled und SZA mit Just Us. Eine Entführung, ein Drogenhandel und das in Bremen klingt eigentlich nach einem normalen Dienstagnachmittag. Ist aber nur eine Story vom 9. Bremer Tatort, der Deadline heißen soll.
1: Ja, und dafür wurde am Montag hier gedreht am Mecklenburger Platz an der Berliner Straße. Das ist da bei der Schauburg, bei dem Kino. Mhm. Und die Typen hier haben auch zum Beispiel mitgespielt.
2: Wir sollen offiziell so Drogenabhängige sein, einfach hier genau ein bisschen im Park rumtummeln und genau, einfach so ein bisschen abhängen.
1: Einfach so ein bisschen abhängen, als Komparsen quasi so im Hintergrund.
0: Ja, ist für so ein Start als Schauspieler schon irgendwie ganz geil, ne? Wenn man mal irgendwie im Tatort mitgespielt hat, besonders für Oma und Mama oder so. Florian hat aber zum Beispiel nicht erwartet, dass das der Start für eine richtige Schauspielkarriere wird.
3: Bis ich irgendwann gemerkt habe, ich werde ja gar nicht hier berühmt oder Schauspieler. Und dann habe ich angefangen, Workshops zu machen. Ich glaube, das würde ich auch allen empfehlen, die irgendwie Lust haben, da reinzukommen und jetzt nicht 5 Jahre bei Schauspielschulen abgelehnt werden und dann irgendwie 3 Jahre noch studieren.
0: Und zwischendurch mal einen Junkie spielen.
1: Ja, also für ihn war halt erstmal so, okay, lass mal starten jetzt hier beim Bremer Tatort. Florian ist 22, hat da mitgespielt als Dealer. Ist auch noch voll am Anfang, sondern er meinte, ja, dann mache ich lieber Workshops und guck mal, wohin geht's so mit den Schauspielern. Hat sich jetzt aber gegen so eine klassische Schauspielausbildung entschieden, weil er meint, was ihm zum Beispiel viel geholfen hat, ist, ganz genau hingucken bei Sachen, die man gut findet und lernen.
3: Guck die Filme, worauf man Bock hat und so. Und dann ganz spezifisch sein, was man cool findet und das dann irgendwie erlernen. So war irgendwie mein Weg.
0: Also das finde ich doch eine gute Lösung. Also zum Beispiel so Gangster-Serien gucken und einfach selber ausprobieren, ob man das nachspielen kann oder was könnte für so eine Rolle noch gut funktionieren. Oder halt doch dann irgendwie Komparse sein, zum Beispiel beim Tatort hier in Bremen. Der neue Film, ja, der kommt wohl erst nächstes Jahr raus und da sehen wir die dann auch mal als Junkie.

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0: Love You Anyway von Benno, hier up next. Wenn ich am Hauptbahnhof bin und richtig auf Klo muss, ich aber nicht weiß, wohin. Ja, das muss so sein. So muss die wirklich geniale Idee entstanden sein. Es geht nicht anders.
1: Weil das Miese ist ja, wenn du den ganzen Tag nur unterwegs bist, ne, mit der Bahn. Wir wissen, das kann manchmal auch einen ganzen Tag dauern, von Bremen bis nach Rothenburg an der Wümme.
0: Ja, ganz schnell.
1: Da bleiben dir manchmal in der Wartezeit ja nur teure Bahnhofsklos.
0: Ja, oder halt der kostenlose WC-Navigator. Den hat Marco Mittendorf entwickelt. Der ist Informatiker aus Bremen. Und dieser WC-Navigator ist eigentlich eine einfache Website, die anzeigt, welche Züge gerade im Bahnhof stehen und wie lange die noch bleiben. Und dann kann man da einfach reinhuschen und umsonst aufs Klo. Das ist eigentlich ziemlich praktisch.
1: Haben wir mal ganz kurz getestet. Ich habe geguckt, so, okay, wo kann ich gleich hingehen? Bremen Hauptbahnhof habe ich eingegeben. Uhrzeit quasi so jetzt. Und da wird mir angezeigt, der RS2 nach Bremerhaven-Lehe auf Gleis 6.
0: Ha.
1: Kommt um 14.26 Uhr an, bleibt bis 14.40 Uhr.
0: Das
1: heißt, ich habe 14 Minuten Zeit.
0: Das schaffe ich groß.
1: Stabil. Und die Daten sollen auch valide sein, die kommen nämlich aus offiziellen IT-Systemen von der Deutschen Bahn.
0: Also es wäre auch kacke, wenn die nicht zuverlässig wären, weil dann rollt der Klo, wollte ich gerade sagen, rollt dein Klo auf einmal aus dem Bahnhof und dann hängst du da fest, das ist auch scheiße.
1: Und zwar nicht nach Darmstadt, ne?
0: Oh, ne.
1: Wobei, Marco ist ja der Entwickler und der meinte auch, dieser WC-Navigator ist jetzt keine Empfehlung, ohne Ticket einfach auf Zugtoiletten zu gehen.
0: Ach so.
1: Weil ob das erlaubt ist, ist jetzt eher so eine Grauzone. Also Leute, müsst ihr jetzt wissen, was ihr mit der Info anfangt.
0: Aber ganz ehrlich, freiwillig aufs Zugklo?
1: Du meinst so einen Bob in eine Bahn setzen?
0: Oh, nee.

0: Die For You im Remix von The Weeknd und Ariana Grande.
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0: Mittlerer Saum, 14:30.
2: In Berlin ist ein neues Abwehrzentrum gegen hybride Bedrohungen eröffnet worden. Bundesinnenminister Alexander Dobrindt will Deutschland damit besser vor Cyberattacken und Sabotageaktionen schützen. In dem Zentrum sollen Polizei, Nachrichtendienste und andere Behörden ihre Erkenntnisse zusammenbringen, um dann im Ernstfall schneller reagieren zu können. Der Zolldeal zwischen der EU und den USA steht. Das Europaparlament hat heute dafür gestimmt, europäische Zölle auf US-Industriewaren abzuschaffen. US-Präsident Donald Trump hat im Gegenzug versprochen, auf die meisten EU-Produkte maximal einen Zoll von 15% zu erheben. Und in der Bremer Innenstadt sind in der vergangenen Nacht mehrere Menschen in einen Streit geraten, bei dem auch Schüsse gefallen sein sollen. Die Polizei berichtet von 4 Beteiligten, die sich untereinander kennen. Die Ermittler haben Patronenhülsen gefunden, aber keine Waffe. Die genauen Hintergründe des Streits sind laut Polizei noch unklar. Sie ermitteln. Und das Wetter, das sieht auf jeden Fall noch recht freundlich aus. Ein bisschen bewölkt, aber trocken. Bei 19 Grad in Walsrode, 18 Grad in Bremen und 15 Grad in Bremerhaven. Zum späteren Nachmittag hin kommt vielleicht etwas mehr Sonne durch.
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0: Habe ich das richtig verstanden? Also Deutschland?
2: Die EU?
0: Die EU, genau, nicht Deutschland. Also Europa
2: schafft Zölle ab, europäische auf Industriewaren aus den USA, und USA macht dafür dann nur 15%.
0: Also habe ich das wirklich richtig verstanden? Ich dachte, es klingt wie so ein schlechter Witz. Oh mein Gott, es klingt. Ich halte meinen Mund.
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0: Wenn ich etwas toll finde, denke ich mir, stell dir vor, das gibt es nicht mehr. Und das ist raus aus dem Sortiment, was machst du dann? Also hamster ich, dann hole ich das nicht einmal, sondern 4, 5, 6 Mal.
1: Ja, das erzählt Sichan in einer Doku über Kaufsucht bei der Dokureihe 37 Grad. Und auch wenn es bei mir jetzt nicht so heftig ist, diesen Gedanken kennen wir, glaube ich, alle. Ne? Was, wenn das irgendwann weg ist? Was, wenn ich das nicht mehr kaufen kann?
2: Und das Ding ist, wir sind ja nicht immer selber schuld an dieser ganzen Misere. Schuld, warum wir so viel kaufen, sind Influencer.
1: Natürlich.
2: Ganz klare Sache. Jim aus Next Team, warum?
3: Ja, weil die uns immer wieder neue Dinge zeigen und ja auch Werbung dafür machen. Fast die Hälfte der 10- bis 17-Jährigen kommt durch Werbung auf Social Media erst auf Produkte, die sie sonst vielleicht einfach nie gesehen hätten und dann natürlich auch nie gekauft hätten. Das hat jetzt die Uniklinik Hamburg rausgefunden und bei jedem 100. Jugendlichen, also 1% von allen, ist das sogar fast Kaufsucht, also ein problematisches Kaufverhalten.
1: Okay, und die kaufen dann zu viel oder wie?
3: Genau, da gaben Jugendliche teilweise an, dass sie mehr als 1.000 Euro pro Jahr nur fürs Shoppen ausgeben und das finde ich schon relativ krass. Und auch bei Kaufsucht kann Social Media halt eine extrem große Rolle spielen. Das hat Sinem in einer anderen 37 Grad Doku erzählt. Hier zum Beispiel Make-up, das sie sich gekauft hat.
4: Das ist zum Beispiel noch brandneu. Ich erinnere mich doch, das habe ich mir bestellt gehabt online, weil das so viral die Marke war und das so richtig cool ist. Und davon habe ich das gleiche auch nochmal, aber einfach in einer anderen Verpackung. Das ist dann flüssig und das hier ist fest.
2: Ui, das kann man doch gar nicht auch alles benutzen.
3: Ja, ich muss aber ehrlich sagen, ich habe mich so ein bisschen ertappt gefühlt, dass man denkt, ach komm, ich nehme jetzt mal beides mit, das nutze ich dann nacheinander irgendwie.
1: Das kenne ich tatsächlich auch.
3: Und sie hatte am Ende aber dadurch dann 40.000 Euro Schulden, nur durchs Shopping. Und ihr hat am Ende nur eins geholfen, und zwar kalter Entzug, auch von TikTok.
4: Ich habe am Anfang erstmal alle Shopping-Apps gelöscht. Und wenn ich mal drauf war und was gesehen habe, was mir empfohlen wurde zum Kaufen, habe ich das einfach auf diese Inhalte möchte ich nicht mehr sehen gedrückt, damit es mir erstmal nicht mehr angezeigt wird. Und dann habe ich TikTok erstmal gar nicht mehr verwendet, Instagram auch nicht.
2: Auf jeden Fall clever.
1: Clever, ja, das finde ich auch. Wenn ihr euch vielleicht selber angesprochen fühlt, Hilfe gibt's bei der Suchtberatung Escape vom Gesundheitsamt Bremen.
5: 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Mit Casa Azul und Tequila in Session, Latina muss

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Das ist Chanel von Tyler. Und Tyler kennen wir, glaube ich, alle. Und den hier, den kannte ich selber 0, nada. Kennt ihr den? Das ist Peppino. Und das ist ein junger Rapper aus Hamburg, der gerade damit anfängt, seinen Dream zu liven. Kann man, glaube ich, so sagen, Alter. Der hat im letzten Jahr erst angefangen, Sachen zu veröffentlichen. Erstmal nur auf TikTok. Ne? Dann hast du ein bisschen Drive gekriegt, wie das so ist. Aber so richtige Release waren überhaupt gar kein Thema. Bisher bei Daniel Slump, das ist dieser riesen YouTube-Reactor, Twitch-Creator, Host, der macht gefühlt alles gerade. Der hat so einen Contest am Start gehabt und den hat Peppino einfach gewonnen. Mit so einem TikTok-Clip, Alter. Und seitdem sind so 5, 6 richtige Singles gekommen mit Spotify und allem drum und dran. Also so richtig Attention. Und das Ding hier. Ob ich komm, kommt auf Gage an. Halt nicht mehr, doch vielleicht geh ich die Tage ran. Nein, ich steh nicht in Schlag. Immer noch heißt das, läuft auf TikTok auch gerade wieder brutal und deswegen wollte ich euch den nicht hervorenthalten. Und ich sag extra, der lebt gerade seinen Dream. Weil der einfach einen Slot auf den Splash hat, habe ich gerade gesehen, Alter. Jetzt nicht irgendwie 22 Uhr Mainstage oder so, aber der hat im ersten Jahr, wo er Musik rausbringt, einen Splash-Auftritt. Und deswegen sage ich, der lebt seinen Traum. Ist ja unglaublich, Alter. Ich habe den auf jeden Fall im Auge. Ihr vielleicht ab jetzt auch. Hier ist Peppino mit Immer noch. Ey, immer noch.

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0: 2005. Und ich muss mal ehrlich sagen, Larry, ich habe dir eben von meinem Unglück mit meinem Daumen erzählt, ne?
1: Ja, ja, warte. Du hattest einen schweren Haushaltsunfall.
0: Mit einer Nudel, die mir unter meinen Daumennagel einen kleinen blauen Fleck verpasst hat. Und ich muss sagen, ich wurde dafür direkt auf WhatsApp von meinen eigenen Freunden auch direkt gehatet, so wie von dir. Ich wollte sagen, nicht gehatet, aber so, es wird einfach nicht ernst genommen, wenn ich mich verletze. Und ich wollte jetzt einfach mal wissen, warum ist das so? Warum werde ich nicht ernst genommen?
1: Soll ich den Verband machen vielleicht?
0: Siehst du, das meine ich. Das ist doch nicht ernst. Das ist doch keine ernste, aufrichtige
1: Anteilnahme. Ich geh los, ich hol Verbandskasten, ich mach das.
0: Nein, ich wollte einfach nur wissen, du kannst jetzt sowas sagen wie, du siehst einfach so stark aus, dann lacht man darüber. Sowas wäre eine richtige Antwort, finde
1: ja,
0: ich.
1: Ja, wenn so eine Maschine wie du so einen winzig kleinen blauen Fleck unterm Fingernagel hat, dann...
0: Das ist doch Sarkasmus.
1: Nein, das ist alles ganz ernst von Herzen.
0: Ich hasse sowas. Immer ich, Alter.

0: ah, guck mal, das könnte ich doch auch noch gebrauchen. Warum eigentlich nicht? Und zack, sind mal eben 30 Euro weg.
1: Boah, mir geht das vor allem so, wenn ich gerade auf der Suche bin nach einem Geburtstagsgeschenk und noch nicht richtig weiß, dann fange ich an, unnötiges Zeug zu kaufen. Damit das nicht mehr passiert, hat Südkorea eine interessante Lösung dafür. Jim, welche?
2: Ja, Fake-Shops.
1: Fake-Shops, also die, die uns scammen und einfach nur unser Geld nehmen.
2: Nee, nicht die, die das Geld nehmen, sondern ein bisschen anders. Das sind Apps, die aussehen wie echte Shops, bei denen du auch richtig dann verschiedene Produkte dir angucken kannst, Reviews lesen kannst, am Ende alles in Einkaufswagen packst, so wie man es halt kennt. Nur bestellen kannst du nicht, beziehungsweise du kannst schon draufklicken und siehst dann, dass eine Lieferung kommt, aber in echt kommt die nie. Und das Schöne ist, du musst dafür auch nichts bezahlen. Also du weißt, es ist mehr wie so ein Handygame.
0: Okay, das kenne ich gar nicht. Aber man guckt doch eigentlich nur, um am Ende auch was zu bestellen.
2: Denkst du, ist aber gar nicht so. In echt guckst du nur, um einen Dopaminkick zu bekommen. Und den sollst du halt angeblich schon mit dieser App bekommen, ohne am Ende was zu zahlen und dafür was zu bekommen, was du vielleicht auch gar nicht brauchst. Es ist eher so ein bisschen wie früher Kaufladen spielen mit Freunden.
1: Komplett unsinnig, wenn du mich fragst, aber gleichzeitig so schlau, dass es schon wieder funktionieren
2: oder?
1: Kann.
2: Oder? Ja, ich finde es irgendwie ganz witzig, so als kleiner Zeitvertreib. Das ist, ein Reddit-User hatte sogar noch eine ganz gute Idee. Man könnte es sogar so machen, dass du da doch Geld bezahlst, aber es in echt einfach auf dein Sparkonto geht. Also du sparst, während du zockst.
1: Alter, oh, das ist schlau.
0: Das ist wirklich schlau.
1: Das ist ein Game-Changer.
0: Das würde ich auch machen.
2: Es gibt diese Fake-Shops übrigens in Südkorea anscheinend auch nicht nur fürs Shoppen, sondern zum Beispiel auch für Essenslieferdienste, wenn man da so ein kleines Problem hat. Und was ich ganz krass finde, sogar für Raucherpausen. Ja, da kannst du dann quasi einfach wie bei einer Raucherpause online mit Leuten chatten, quatschen, aber halt brauchst dabei nicht rauchen. Ich meine, man kann natürlich trotzdem dabei rauchen, insofern finde ich das ein bisschen unsinnig.
1: Aber an sich kannst du damit all deine Süchte quasi ja mit Fake-Apps in Luft auflösen. Das ist nicht so unclever.
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Bunt ist das mit Love Tonight. Ich erinnere mich an die harte Zeit, mon frère. Alter, ich werde immer mehr Thizzy-Fan. Ich erinnere mich.

0: Und Sizzy macht wirklich alles richtig zurzeit, ne? Der hat sich sein Hype, wenn ihr mich fragt, richtig erarbeitet, ne? Der kommt nicht irgendwie aus einer TikTok-Challenge und ist jetzt voll der Macker geworden. Der hat so fucking viel released, dass man einfach nicht mehr an dem vorbeikommt. Letzte Woche kam wieder einer, Balotelli.
1: Sizzy hat Aura wie Mario Balotelli, lauter Groupies im VIP, Shorties auf Hennessy, drücken wie Cardi B auf Minirock.
0: Und Balotelli ist so ein bisschen sein persönlicher WM-Song, auch wenn er nichts mit WM zu tun hat. Und ich habe mal geguckt, 7 Singles plus EP, das alles in diesem Jahr, das ist schon ein bisschen Luciano oder Samra oder Capital Bra Level, wenn ihr mich fragt. Und was mit denen allen passiert ist, wissen wir, oder? Sind alles Superstars geworden. Vielleicht packt Sizzy das ja auch. Ich würde es ihm wünschen. Aber erstmal denken wir nicht an das, was noch kommt, sondern an das, was mal war. Hier ist Sizzy 4.2. Hier ist Ich erinnere mich an die harte Zeit, Mon Frère. Hier ist Mon Frère. Ihr seid auf Bremen Next. Ich bin Joker. Moin.

0: Normani und Khalid mit Love Lies.
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0: Mittlerer Song, kurz halb vier.
2: In Berlin ist ein neues Abwehrzentrum gegen hybride Bedrohungen eröffnet worden. Bundesinnenminister Alexander Dobrindt will Deutschland damit besser vor Cyberattacken und Sabotageaktionen schützen. In dem Zentrum sollen Polizei, Nachrichtendienste und andere Behörden ihre Erkenntnisse zusammenbringen, um dann im Ernstfall schneller reagieren zu können. Der Zolldeal zwischen der EU und den USA steht. Das Europäische Parlament hat heute dafür gestimmt, europäische Zölle auf Industriewaren aus den USA abzuschaffen. US-Präsident Donald Trump hat im Gegenzug versprochen, auf die meisten EU-Produkte maximal einen Zoll von 15% zu erheben. In der Bremer Innenstadt sind in der vergangenen Nacht mehrere Menschen in einen Streit geraten, bei dem auch Schüsse gefallen sein sollen. Die Polizei berichtet von 4 Beteiligten, die sich untereinander kennen. Die Ermittler haben Patronenhülsen gefunden, aber keine Waffen. Die genauen Hintergründe des Streits sind noch unklar, die Polizei ermittelt. Unser Wetter: zum Nachmittag hin kommt ein bisschen mehr Sonne durch die Wolkendecke und es ist auch ein bisschen wärmer geworden. Bei 20 Grad aktuell in Bremen, 19 Grad in Verden, in Bremerhaven sind 16 Grad.
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0: Ich weiß auch, wie das früher umgeschwappt ist von man hat sich geprügelt zu jeder hat ein Messer dabei und jetzt habe ich das Gefühl, jede Woche knallen sich irgendwo irgendwelche Leute irgendwo
2: ab. Ich finde es so derbe beunruhigend, einfach nur ungruselig.
0: Auch so mitten in der Innenstadt,
2: was soll
0: dann
2: das?
0: Gestern irgendwas in Gröpeling, vor ein paar Wochen in der Neustadt, da ist ja immer irgendwie was los. Leute, man muss doch nicht sein. Ja, muss doch nicht sein.

0: Chico. So viele Nationalspiele hat SV Werder Bremen ja nicht. Aber ein paar haben wir schon gesehen bei der Weltmeisterschaft. Sugawara zum Beispiel, der wurde gegen Japan für Japan eingewechselt gegen die Niederlande. Und heute spielen auch unser Kapitän Marco Friedl und unser Spielmacher Romano Schmid, beziehungsweise morgen, Zeitverschiebung und so. Die österreichische Nationalmannschaft muss nämlich morgen um 6 gegen Jordanien ran. Und für unseren kleinen Dribbler geht damit ein Kindheitstraum in Erfüllung.
1: Wir waren alle kleine Kinder, wir wollten alle Profis werden. Irgendwie, wir haben alle draußen gespielt, bis ja, die Eltern dich reingerufen haben, sag ich mal. Und ich glaube, wo wir Kinder waren, haben wir so draußen irgendwelche Weltmeisterschaften nachgespielt. Und jetzt stehen wir selbst da. Deswegen ist das was ganz Besonderes und muss man immer sich vor Augen führen.
2: Ja. Süß, oder? Und ja. Selbstverständlich ist für Romano Schmid hier gar nichts. Alleine, dass der in den USA ist, ist für den schon kompletter Flash.
1: Sowas habe ich noch nie gesehen. So Amerika war ich ja auch noch nie. Deswegen was ganz Besonderes.
2: Aber ich glaube, ich wäre auch so. Also gerade, wenn man auch so eine miese Saison mit Werder im Rücken hat, das alles muss man dann schon irgendwie doppelt zu schätzen
0: ja,
2: wissen.
0: Ja, total.
2: Hätte ja auch sein können, dass er vielleicht gar nicht nominiert wird oder so. Und deswegen ist das für ihn gerade schon eine Win-Situation.
1: Meine Saison war ja nicht so die leichteste, sage ich mal. Deswegen bin ich umso mehr froh, dass ich mit den Leuten jetzt zusammen bin. Und das war ab dem ersten Moment, wo wir zusammengekommen sind, komplett vergessen. Und ich glaube, hier hat man doch das Gefühl gleich immer gebraucht zu sein, beziehungsweise gewollt zu sein, sage ich mal.
0: Ja, klingt ein bisschen so, als wäre das bei Werder nicht so, ne?
2: Ja, ein bisschen noch Side-Eye.
0: Ja, so ein bisschen. Ne? Er muss oder soll oder darf ja eigentlich noch verlängern, aber irgendwie klingt das so, als müsse Werder dann noch ein bisschen mehr zeigen, dass er gebraucht oder gewollt ist. Österreich gegen Jordanien morgen früh um 6 zum Frühstück. Bitte 3 Tore von Romano Schmid. Das ZDF überträgt live.

0: Rihanna ist das mit Disturbia. Bambarida. Ist das ein Wasserfall? Echt? Hier? Bei uns in Bremen? Das glaube ich ja nicht.
1: Nein, Pascal, ich denke nicht.
0: Ja, das
2: aber
0: will ich doch,
2: doch
0: meinen.
2: Pascal, es soll einen Wasserfall hier geben. Ganz beeindruckend sogar. Mitten in Bremen. Schon seit 14 Jahren gibt es den. Also seit 2012. Es ist eine echte Touristenattraktion.
0: Ja, alle flippen aus.
2: Man
0: ja.
2: kann zum Tag des Wasserfalls auf jeden Fall schon mal vorbeigehen.
0: Ja, hat Next Reporter Matze auch gemacht. Schönen Ausflug in den Wallanlagen hier bei uns in Bremen.
3: Ja, es ist so ein bisschen der Wasserfall auf Wish bestellt. Die Temu-Edition. Total klein. 6 Meter breit, 2 Meter tief, aber da kommt wirklich immer nur sporadisch Wasser herunter. Es sind die Bremer Niagara-Fälle, um es mal ganz groß auszudrücken. Mitten in den Bremer Wallanlagen. Also um mich herum ganz viel Grün. Ich stehe gegenüber von der Kunsthalle. Hier ist das Pumpenhaus und da wird tatsächlich alle paar Minuten immer temporär Wasser runtergepumpt.
4: Boah, Wahnsinn.
3: Lügst du mich gerade an?
4: Nein, ich wohne seit 4 Jahren in Bremen und sowas habe ich hier noch nicht erlebt.
3: Die Niagara-Fälle in der Bremen-Edition?
5: Nein, das ist ja einfach nur, dass ein bisschen Wasser durchgepumpt wird. Mehr ist das nicht.
6: Ja, das ist ja hier dafür, dass hier Sauerstoff drin ist, weil das Ding irgendwann mal umgekippt ist und dass hier ein Fischsterben gibt. Deswegen haben sie jetzt hier den Wasserfall, dass der halt immer die ganzen Wallanlagen durchläuft.
3: Und das Ganze soll für mehr Wasserqualität sorgen. 2012 künstlich erzeugt dieser Wasserfall. Die Umweltstaatsrätin Gabriele Friedrich hat damals gesagt, der Wasserfall soll eine, Zitat, Einladung zum Spaziergang sein. Geht mit tiefen Erwartungen rein, dann werdet ihr auch nicht enttäuscht.
4: Das war's.
3: Und das Naturschauspiel ist nach 30 Sekunden auch wieder beendet.
4: Ja, dankeschön. Ja, ist eine cute Date-Idee, würde ich sagen.
0: Ist auf jeden Fall eine cute Date-Idee, die nichts kostet. Das ist auf jeden Fall praktisch.
2: Pass auf, und nach dem Date dann in den Wallanlagen nochmal zu Hause den zweiten Wasserfall anmachen. Einfach Dusche an oder Wasserhahn auf.
0: Okay, wirklich, das ist genauso uncool fast.
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0: Erster Sommer ohne dich von Paschanem. Und ich finde irgendwie weird, dass der das so ohne Sommerkontext gedroppt hat. Der läuft zwar jetzt schon länger, aber da war noch kein Sommer. Da fand ich Sommergewitter und Airwaves sommerhittiger, ehrlich gesagt. Du nicht?
1: Ich finde, der hat schon immer bei egal welchem Track jetzt, über die du gesprochen hast, so einen melancholischen Sommervibe.
0: Das stimmt. Da gehe ich mit dir. Deswegen sage ich ja, der ist so oft Kontext released worden. Wäre der im Mai gekommen,
1: ja,
0: wäre das ein Sommerhit. Aber dadurch, dass der, ich weiß nicht, wann der rausgekommen ist, im Januar oder so, keine Ahnung. Auf jeden Fall ist er schon ein bisschen länger draußen.
1: Schon länger als Januar.
0: Ja, oder sogar noch länger.
1: War schon letztes Jahr.
0: Auf jeden Fall ohne Sommerkontext. Weißt du, so, der ist einfach so gedroppt.
1: Ja, aber wenn jetzt so ein Sommerregen kommt und ein Paschanem dazu läuft, ist für mich genau der richtige Modus so.
0: Ja, warum nicht? Das hier ist auf jeden Fall ein Sommerhit von diesem Jahr. Dracula Remix von Tame Impala und Jenny. Wir sind Joko und Larissa und ihr seid auf Next.
1: Moin.

0: Was können Studis immer gebrauchen?
1: Geld.
0: Nein, diese Zeit, wo die nicht studieren müssen. Zweimal im Jahr.
1: Semesterferien.
0: Genau, richtig. So errät man Wörter richtig. Das Spiel haben wir heute mit euch an der Uni gezockt und es ging um Gästelistenplätze für die Uninacht.
1: Ja, das ist ja wieder eine richtig fette Open-Air-Party, die es da gibt. Am Samstag, 27. Juni am Unisee. Und da gibt es dann immer mehrere Areas mit DJs, sogar eine eigene Bierpong-Area dieses Mal, Drinks, Essen. Aber natürlich kosten die Tickets halt.
0: Außer wenn Next-Reporter Oresti heute mit euch drum zockt.
2: Ja, also ich stehe jetzt hier an der Uni Bremen mit Judith und Mina. Moin.
3: Moin.
2: Was machst du hier, Judith?
3: Ich promoviere hier in Mikrobiologie.
2: Und bei dir?
3: Ich promoviere auch in Molekularbiologie.
2: Das sind krasse Sachen. Die Frage ist, könnt ihr jetzt unser krasses Spiel, was wir uns für euch ausgedacht haben, erraten? Wir wollen mit euch Tabu spielen. Also, eine erklärt der anderen einen Begriff und darf drei Begriffe nicht verwenden. Also ich sag's mal ganz kurz für euch, der Begriff ist Immatrikulation und die Wörter, die man nicht sagen darf, sind Einschreibung, Anmeldung und Exmatrikulation. Okay, dann zeige ich dir jetzt den Begriff und du hast 30 Sekunden Zeit und deine Zeit läuft jetzt.
3: Dafür bekommst du jedes Semester eine Bestätigung.
4: Eine E-Mail?
3: Nein, da zahlst du Geld für und zwar jedes Semester mehr.
4: Meinst du die Mensa?
3: Nein, insgesamt. Ja, um dich zu...
4: Immatrikulation.
3: Genau.
2: Wow, stark. Okay, das ging schnell. 23 Sekunden, also du hast es geschafft, Mina. Und damit habt ihr zwei Gästelistenplätze gewonnen für die Uninacht am 27.
0: Dankeschön. Hättest du das gewusst?
1: Na, also ich finde, die waren schon schnell. Ich wäre zuerst auf irgendwie Semesterbeitrag oder sowas.
0: Ja, ich glaube auch. Oder ja, Ticket oder so. Aber ich glaube, wir wären ein gutes Tabu, ruckzuck, whatever, Rateteam.
1: Ich habe richtig Bock, jetzt eine Runde mit dir zu zocken. Ja,
0: aber wir müssen noch ein bisschen was machen hier. Aber egal, ihr könnt auf jeden Fall am 27.06. zur Uninacht am Unisee gehen. Und ich mache so lange ruckzuck.

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0: ASAP Rocky ist das. Mit Hijack. Ich will eigentlich nicht leiser machen, weil ich mag den Song sehr.
1: Ich mag den Beat auch richtig doll. Man kann einfach so mitgrooven.
0: Ja, ich finde auch, es ist jetzt ja auch nicht so ein klassischer ASAP Rocky Song. So, ich kann mir das gut, ich lasse das auch nochmal ein bisschen laufen. Ey, ich gucke mir übrigens hier gerade so, hab hier gerade so eine Roomtour von PA Sports Villa gesehen, das ist ja der Rapper. Hm? Und der ist anscheinend ziemlich reich, weil das Haus ist ziemlich luxuriös. Ich würde gerne in seinem Keller wohnen. Der hat einen Pool und ein Fitnessstudio und sein eigenes Zimmer da, alles unten im Keller.
1: Ja, ist überhaupt schon geil, wenn man sagt, ich würde einfach gerne irgendwo unten im Keller wohnen, weil ja, es so geil
0: der,
1: ist.
0: Das ist so ein 150 Quadratmeter Keller oder so.
1: Ich würde auch campen in seinem Garten.
0: Ich würde campen in seiner, du meinst sein 6000 Quadratmeter Grundstück.
1: Ja, exakt, da wird wohl irgendwo ein Platz für ein Zelt sein.
0: Nee. Naja, ich weiß nicht, hast du schon mal ein Zelt aufgebaut?
1: Ja, klar.
0: So ganz alleine?
1: Ja, klar.
0: Ich schwöre, ich habe noch nie ein Zelt aufgebaut, glaube ich.
1: Ehrlich?
0: Ich glaube nicht, ich erinnere
1: Eigentlich
0: mich nicht.
1: Ist es aber auch nicht so mega schwer. Ich finde, was schwieriger ist, als ein Zelt aufbauen, und das wird auch alle jetzt beschäftigen,
0: abbauen.
1: Die zum jetzt Hurricane Festival oder so ist ja am Wochenende fahren oder Festival Season. Ich finde diese Wurfzelte, weißt du, die du so wirfst und aufbaust, die wieder einzuklappen und abzubauen, das finde ich das Schlimmste.
0: Ich dachte, die lässt man immer da. Das darf man ja auch nicht eigentlich, ne?
1: Das ist das, was viele Leute machen. Eigentlich sollst du die Dinger wieder mitnehmen und das dann wieder so zusammenzufalten und da rein. Ich scheitere
0: Das ist ja das Gute beim Turn-Up Bremen, da brauchst du gar kein Zelt mitnehmen, weil da ist alles Beton, da kannst du höchstens mal eine Isomatte hinlegen, wenn du mal Pause machen willst. Ich habe jetzt viele Schleifen gemacht. Hm? Ich mache jetzt einfach mal Burna Boy und Shakira an. Ist das Day Day oder Die Die?
1: Oi, weiß ich gar nicht.
0: Hören wir mal rein.

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0: Oswald und Robin Schulz mit Unendlichkeit.
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0: Mittleres um 16:30.
2: Das EU-Parlament hat ein Verbot von KI-Anwendungen beschlossen, die gefälschte Nacktbilder erstellen. Die Gesetzesänderung soll ab Dezember gelten. Anbieter von KI-Systemen haben bis dahin Zeit, Sicherheitsvorkehrungen einzubauen, die verhindern, dass täuschend echte sexualisierte Bilder und Videos erstellt werden. Der Rat der Mitgliedstaaten muss dem noch zustimmen, das gilt aber als Formsache. Die G7-Staaten wollen den Druck auf Russland erhöhen. Die Staats- und Regierungschefs haben sich bei ihrem Treffen in Frankreich auf schärfere Sanktionen geeinigt, und zwar gegen den russischen Öl- und Gassektor. Das berichten verschiedene Medien unter Berufung auf Diplomatenkreise. Außerdem soll US-Präsident Donald Trump Kreml-Chef Wladimir Putin zu direkten Gesprächen mit der Ukraine aufgefordert haben. Und im vergangenen Jahr ist die Zahl der Menschen, die in Deutschland leben, gesunken. Laut Statistischem Bundesamt ist die Zahl der Bevölkerung von 0,1% auf 83,5 Millionen zurückgegangen. Nur in den drei Stadtstaaten Bremen, Hamburg und Berlin gab es ein Plus, in Bremen in Höhe von 0,3%. Unser Wetter wird etwas freundlicher. Zum Abend hin kommt deutlich mehr Sonne raus. Wir haben Temperaturen von 20 Grad in Bremen, 19 Grad in Oldenburg und 16 Grad in Bremerhaven.
0: Ich dachte immer, in Deutschland leben 86 Millionen Menschen. Aber es sind ja nur 83 Millionen.
2: Ja, früher waren es doch immer. Ja. Es gab doch noch diesen Song, einer von 80 Millionen.
0: Ja, der ist so pauschal.
2: So,
0: der ist so
2: 81 pauschal. Millionen, dann waren es so 82 Millionen und aktuell dann so 83.
0: Ja, ich sag ja, ich lag falsch. Ich dachte, es sind 86. Einer von 86 Millionen. Das ist auch nicht so geil.

0: Lizzo hat darauf reacted. Steve Lacy hat reacted. Also der Song ist international sowas von erfolgreich geworden. Ich rede von Shirin David und Blumgarten und ihrem Song Du bist gut genug.
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0: Also der Kitschkrieg-Sound zieht schon wieder Kreise von einem anderen Stern. Alleine, dass Lizzo drauf reactet, sagt, glaube ich, schon alles aus. Also gut genug ist in den USA ein Monster geworden, weil den Text alle falsch verstehen. Die singen anstatt du bist gut genug, alle du bist gut genug. Das heißt so viel wie Joint rutschen Kanu oder so ähnlich. Dieses du bist gut genug Meme erobert einfach gerade die ganze Welt. Der Song ist sogar in Finnland viral gegangen, aber eben wegen dieser falschen Version. Oder sagen wir mal, anderen Versionen, weil falsch ist es nicht, oder? Also wenn die das so verstehen, dann stimmt das auch so. Das Theaterstück ist ja immer das, was man aufführt, ne? Kann ja sein, dass er was anderes singt, aber interessiert ja keinen. Kitschkrieg hat es auf jeden Fall wieder mal geschafft, dass alle Welt über die redet. Bei Shirin David kennen wir das ja schon. Und Blumgarten, also der diese hohe Kopfstimme da selber singt, der kann wahrscheinlich gar nicht glauben, was mit diesem Song gerade passiert. Ich setze sogar noch eine Schippe drauf. Ich sag, das Ding entwickelt sich in den nächsten 2-3 Wochen zur inoffiziellen WM-Hymne und auf einmal singen alle Stadien. Und du bist gut genug und keiner weiß so richtig warum. Hier bei Next gebe ich euch die Originalversion, produced by Kitschkrieg. Hier sind Shirin David und Blumgarten mit Du bist gut genug.

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0: Topic und A7S mit Kernkraft 400. Hier auch beim Next. Und die Fußball-WM 26 ist wie immer eigentlich von viel Politik überschattet, aber auch von Stories, ja, an denen irgendwie keiner vorbeikommt, dessen Algorithmus auch nur einmal einen Ball gesehen hat.
1: Gestern ja, Spanien, erstes Spiel gegen Kap Verde, nur 0-0 gespielt und da hat einfach ein Typ eine Million Dollar auf Spanien gesetzt, um knapp 100.000 zu gewinnen. Aber das ist ja mal sowas von schiefgegangen,
0: ja,
1: ne?
0: Ja, das tat weh. Da war einer wohl zu gierig bei so einer kleinen Quote. Ich find's auch funny, dass die Amis einfach so ein Fußballspiel zu einem Basketballspiel gemacht haben. Die haben einfach diese Trinkpausen eingeführt. Jetzt sind das einfach Quarter, also vier Teile, wie beim Basketball. Kann mir doch keiner erzählen, das machen die, damit die nicht dehydrieren, so bei 23 Grad hier. Und das ist einfach ein weiterer Slot für Werbung. Ich fand es schon ein bisschen frech.
1: Ja, fand ich auch. Aber ich fand am frechsten, ehrlich gesagt, dass sie den Schiedsrichter da aus Somalia nicht ins Land gelassen haben, trotz gültigem Visum.
0: Ja, ja.
1: Weil angeblich irgendwelche Verbindungen zu einer Terrororganisation in Somalia haben
0: natürlich soll. Ja, ja,
1: ganz miese Nummer. Aber der Typ hat jetzt immerhin seine Gage, die er verdient hätte, auch wirklich bekommen. Macht es jetzt nicht besser für ihn, aber immerhin so.
0: Ja, ich hätte noch ein Buffet hinterm Tor im Angebot, dass fast alle Spieler pinke Schuhe tragen.
1: Die sind sehr hübsch.
0: Ja, sind sie auch. Und dass der tunesische Trainer einfach entlassen wurde nach dieser 5-1-Niederlage gegen Schweden. Ich glaube, das gab es noch nie. Dass ein Trainer während der WM einfach rausgeschmissen wird.
1: Ja, doch, pass auf, ist nicht ganz korrekt. Gab es schon mal. Haben wir nämlich heute mal eben recherchiert. Auch bei Tunesien. Vor 28 Jahren allerdings. Also das scheint eine gewisse Tradition zu haben. Mein Favorite Fact über die WM ist aber wieder mal, dass die japanischen Fans einfach im Stadion aufräumen. Ich finde das so sweet und so wholesome. Und neben dieser ganzen Politik ist das einfach mal auch was Nettes.
0: Total. Ich fasse mal zusammen. Fußball schön und gut. Und ja, Deutschland hat brutal gewonnen, bla bla bla. Aber die Nebenschauplätze sind wie immer spannender als das Turnier. Genau wie die Musik, die immer versucht, irgendwie WM-Songs hervorzubringen. Hier habe ich einen. DNA ist das von Andrea Bocelli, David Guetta und Megan Thee Stallion. Vielleicht wird das ja noch ein richtiger WM-Banger.
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0: und Flo Dan. Match my mood ist das. Wir haben 17 Uhr.
1: Wie ist dein Mood gerade?
0: Sonnig auf jeden Fall.
1: Ja, ich krieg glaube ich auch Sonnenbrand auf den rechten Arm, weil ich sitze hier quasi halb in der Sonne. Die scheint so, die Studiosonne trifft quasi meinen rechten Arm, mein linker
0: Schatten. Ja, um Gottes Willen, ja, es ist wirklich, als wärst du im Urlaub.
1: Ich denk, ich hab ja so eine Brille, die wird zur Sonnenbrille, ne, wenn die Sonne reinscheint. So, und jetzt glaube ich so ein bisschen, ich weiß es nicht, aber es könnte sein, dass mein rechtes Glas gleich Sonnenbrille ist und mein linkes nicht.
0: Das stelle ich mir irgendwie nervig vor. Ich habe keine Brille. Ich weiß nicht, wie es ist, aber...
1: Habe ich so auch noch nicht gemacht. Mal gucken, was da gleich passiert. Erstmal gibt's Lady Gaga und Doechii mit Runaway.
0: Ich bring dir mal Sonnencreme für deinen rechten Arm, ne?
1: Das mach mal. 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

0: Könnte es vielleicht sein, dass dieser Song genau das ist, was wir in Zukunft oft hören werden?
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0: Wörter.
1: Könnte sein.
0: Kennt dich besser als ich.
2: Das ist so schlimm.
1: Wieso sagt ChatGPT von Nimi, ist der Song, der maximal viral geht, seit Tagen schon.
2: 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Ich kann nicht, ich werde nicht mehr los. Und gleichzeitig löst er natürlich auch Kritik und Diskussionen aus. Oresti aus dem Next-Team, warum?
3: Ja, der Song klingt richtig krass, finden viele. Aber er ist einfach KI-generiert. Gibt von dem Song auch so eine Videoversion, wo Nimi im vollen Stadion mit Lichtern performt. Oder auch als chillige Akustik-Session. 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
2: 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Das ist so krass, wie man das einfach ja, hört, wie emotional das klingt, wie man einfach auch nicht checkt, ist es jetzt echt, ist es KI, ist es so, puh.
1: Total, ne? Aber es ist jetzt auch nicht der erste Song, der irgendwie der KI-mäßig so viral geht.
3: Nee, aber es ist einer der ersten Songs, bei dem einfach ein echter Artist gesagt hat, da will ich das Feature sein.
1: Ja, das gibt's einfach mit Manuelsen Partner.
4: Wieso sagt ChatGPT, dass du eine Hure bist? Hab ihn gefragt um halb vier.
1: So krass einfach. Das klingt einfach genau gleich auch.
3: Ja, wirklich. Und er sagt auch in seinem Stream selbst, dass gegen eine KI singen schon echt hart ist.
5: Guck mal, ich verrate euch was, ne? Ich verrate euch was. Okay, eine KI ist perfekt. Gegen eine KI zu singen, Bruder.
1: Und Manuelsen ist schon richtig gut.
3: Ja, und er ist auch nicht der Einzige. Auch der Rapper Gringo ist seit ein paar Tagen Feature auf einem Song vom KI-Rapper Kiki. Und da klingt die KI so. Wo bist du, Mascheri? Ich fahr durch die ganze Stadt.
1: Ich such dich, Mascheri. Ich brauch dich in meiner Hand. Könnte auch also, Ammo und Eimann oder so
2: ja,
1: sein.
2: Ja, und wir haben sowas in die Richtung ja auch schon mal ein bisschen gehört. Ich finde halt krass, dass die Artists das mitmachen, weil das ist ja Konkurrenz für echte Künstlerinnen und Künstler.
1: Ja, das stimmt allerdings. Das ist halt so das Ding. Deswegen schauen wir da natürlich genauer drauf, wie KI-Musik die Streaming-Dienste überflutet und sprechen drüber, wer hinter dem KI-Rapper Nimi steckt. Hier gleich bei Next.

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0: Nikita Roysters mit Girls. Und ich finde, es gibt zwei Bad Moms J-Versionen. Einmal die freche Rapperin aus Berlin, ein Hit nach dem anderen irgendwie. Also diese hier.
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0: So, die Funny Bad Moms, Jay. Alle lieben sie, alle hören die gerne zu, bla bla bla. Ich persönlich liebe aber die diepe, die ehrliche, die manchmal sogar traurige Bad Moms, Jay. Supernova ist für mich ihr bester Song. Und die hat letztes Mal bei Take Me Späti gesagt, dass sie das so komisch findet, dass Supernova von so vielen Leuten der Favorite Song ist, dass er so oft in Playlisten ist. Und ich denke mir so, ja normal, Digga, der ist ja auch voll persönlich, Alter. Wie kannst du das denn nicht sehen, Alter? Und ich mag das halt, wenn jemand eine Story erzählt, wo man so richtig Gänsehaut kriegt. Und ich check auch, warum Hello Kitty von Bad Moms J irgendwie vielleicht groß wird oder Tu nicht so oder so. Man kann das halt so nebenbei auf Popcorn-Basis einfach so wegsnappen. Aber ich brauche Substanz. Ich brauche irgendwas, was man nicht nachmachen kann. Und ich finde, das hat sie mit ihrer letzten Deepen-Single wieder hingekriegt. Es geht wieder unter die Haut. Es ist quasi meine Bad Moms J. Und ich hoffe, ihr Album ist noch mehr so ein bisschen die diepe Bad Mom. Am 4.9. kommt Haus am See. Dann weiß ich auf jeden Fall, was da rauskommt hier bei Nexus Bad Moms J. Zusammen mit Boki in Deep. Hier ist gefährlich.
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0: Kellani ist das mit Folded. Um Punkt 17:30.
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0: Und das hat Larissa.
2: Das EU-Parlament hat ein Verbot von KI-Anwendungen beschlossen, die gefälschte Nacktbilder erstellen. Die Gesetzesänderung soll ab Dezember gelten. Anbieter von KI-Systemen haben bis dahin Zeit, Sicherheitsvorkehrungen einzubauen, die verhindern, dass täuschend echte sexualisierte Bilder und Videos erstellt werden. Der Rat der Mitgliedstaaten muss dem noch zustimmen, das gilt aber als Formsache. Die G7-Staaten wollen den Druck auf Russland erhöhen. Die Staats- und Regierungschefs haben sich bei ihrem Treffen in Frankreich auf schärfere Sanktionen geeinigt, und zwar gegen den russischen Öl- und Gassektor. Das berichten verschiedene Medien unter Berufung auf Diplomatenkreise. Außerdem soll US-Präsident Donald Trump Kreml-Chef Wladimir Putin zu direkten Gesprächen mit der Ukraine aufgefordert haben. Und im vergangenen Jahr ist die Zahl der Menschen, die in Deutschland leben, gesunken. Laut Statistischem Bundesamt ist die Zahl der Bevölkerung um 0,1% auf 83,5 Millionen zurückgegangen. Nur in den drei Stadtstaaten Bremen, Hamburg und Berlin gab es ein Plus, in Bremen in Höhe von 0,3%. Unser Wetter: sonnig zum Abend hin und echt freundlich, bei Temperaturen von 21 Grad in Vechta, 20 Grad sind es in Bremen und 16 Grad im Bremerhaven. Morgen wird es ähnlich warm, bei Maximaltemperaturen von 22 bis 23 Grad. Vormittags etwas freundlicher, nachmittags kann es stellenweise auch mal leichte Schauer geben.
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0: Und ab wann packe ich die Sonnencreme aus? Also ab wann wird es jetzt bissig?
2: Also die Sonnencreme solltest du ja sowieso immer auftragen.
0: Ich meine doppelte Ladung Sonnencreme natürlich.
2: Okay, doppelte Ladung mit Nachcremen. Also Donnerstag 28 Grad aktuell, Freitag 33.
0: Okay.
2: Da ist aber auch ein bisschen Gewittergefahr, genauso wie am Samstag. Da sind es aber auch 30 Grad.
0: Au.
2: Montag ist aktuell der bestprognostizierteste Tag mit 35 Grad.
0: Okay, also ab Dienstag dann.
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0: The Second Voice mit Let Me Be. Und dieser Song hier macht mir ein bisschen Angst.
1: Wieso sagt ChatGPT, dass du eine Hure bist? 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
2: Und mir macht ein Ohrwurm, es ist ganz schrecklich. Nimi mit Warum sagt ChatGPT? Der Song klingt schon relativ real, ist aber KI generiert.
0: Genau, ist das überhaupt noch Kunst, Orestius Mix?
2: Ganz einfache Frage.
3: Ja, gibt ja auch so einen neuen Spruch, KI besteht aus Daten und Daten können nur nach hinten schauen, nie nach vorne. Kreativität, die guckt nach vorne, denkt sich also was Neues aus.
2: Ganz philosophisch.
0: Kann man sich richtig philosophisch an die Wand tackern,
3: ja.
0: Alter.
3: Also KI-Songs konnten wir bis vor kurzem ja auch noch relativ gut erkennen, aber je besser die KIs werden, desto besser werden ja dann auch irgendwie die Songs, vor allem weil hinter Nimi zum Beispiel einfach Teile der Musikindustrie stecken sollen.
0: Also die Musikindustrie macht also den Artist Konkurrenz, oder wie?
3: Scheint auf jeden Fall so zu sein, denn in den Credits stand nämlich, dass Bamboo Artists die Rechteinhaber sind.
0: Ah, das ist doch diese Management.
2: Ich wollte gerade sagen, da wo Chiago 01099 gesigned
3: waren. Genau. Und scheinbar guckt auch die Musikindustrie selbst, wie sie KI nutzen kann. Nimi, den soll es aber auch tatsächlich wirklich geben. Der hat unseren Radiokollegen von Das Ding geschrieben, dass er selbst eine musikalische Vergangenheit hat und Texte, Melodie und Flow von ihm kommen. Alles zusammen aber dann doch mit der KI generiert wurde.
0: Also KI plus Eigenleistung.
3: Ja, wenn es denn auch so stimmt. An sich natürlich auch obvious, KI ist viel günstiger. Und wenn du damit in die Charts kommst, ohne dass du zum Beispiel als Label einem richtigen Artist Geld dafür geben musst, schmeckt das natürlich.
0: Ja, das stimmt.
2: Oh, ist aber auch ein bisschen dystopisch, muss man sagen.
3: Ja, safe. Also allein heute schon werden online zehntausende KI-Songs pro Tag released.
0: Oha.
3: Spotify, Apple Music, Deezer sind alle voll davon. Aber während zum Beispiel Spotify KI-Songs noch gar nicht labelt, hat Deezer letztens sogar angekündigt, dass sie einen KI-Detektor für Playlists einbauen, damit die Songs rausgefiltert werden.
0: Also wir sind uns wahrscheinlich alle einig, KI-Songs werden in der nächsten Zeit richtig big, ob wir wollen oder nicht.

0: Die lacht öfter, ne, auf ihren Songs so, ne, hinten raus. Das höre ich immer öfter. Warum machen die das jetzt alle? Lachen oder auch so am Anfang diese Flüstereien.
1: Mann, ich wollte gerade sagen, es gibt doch immer irgendwelche Trends in der Musik, womit du deinen Song beendest. Früher war es dann noch so ein geflüsterter Satz.
0: Ja, stimmt.
1: Oder ein Kinderchor oder keine Ahnung, dann halt ein Lachen.
0: Und irgendwann haben so auch diese DJ-Tags seit Jason Derulo auch übernommen. Das
1: und
0: ist ja auch
1: DJ Khaled.
0: Ja, oder es gibt doch auch Jersey. Gibt es in Deutschland auch. Es gibt sie alle. Aber dieses Lachen und so, das finde ich schon sweet. Das könnten wir öfter. Wollen wir auch unsere Sendung mit so einem Lachen beenden?
1: Ja, findest du es auch noch sweet, wenn du es um 3 Uhr nachts hörst vielleicht?
0: Oh, dann ist das schon gruselig, ne, ein bisschen. Okay, ciao. 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